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1: Heute gibt es tagsüber von früh bis spät wieder Sonnenschein, kaum eine Wolke am Himmel und Nachmittagswerte um die 34 Grad. Der Radio-Seefunk Wettertrend für die ganze Heimat. Zum Start in die neue Woche geht es erstmal so weiter mit viel Sonne und heißen 37 Grad. Zum Dienstag oder Mittwoch sind einzelne Schauer möglich, die große Abkühlung gibt's aber erstmal noch nicht.
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1: Ich bin Hanna Messerschmidt. Die Lage zwischen den USA und dem Iran eskaliert offenbar weiter. Die iranischen Revolutionsgarden haben nun angekündigt, die Straße von Hormuz bis auf Weiteres zu schließen. Zuvor seien dort Warnschüsse auf ein Schiff abgegeben worden. Die USA haben unterdessen neue Angriffe auf Iran gestartet. Nach den mutmaßlichen Brandanschlägen in NRW ist die Bahnstrecke zwischen Köln und Düsseldorf wieder freigegeben. Im Internet ist mittlerweile ein Bekennerschreiben aufgetaucht, das von einer linksextremen Gruppe stammen soll. Ob es echt ist, lässt sich noch nicht sicher sagen. Der Staatsschutz ermittelt. Nach der Geiselnahme in einem Berliner Supermarkt sind mehr Details bekannt geworden. Der Geiselnehmer wurde, nachdem er sich stundenlang mit einer Mitarbeiterin in dem Markt verschanzt hatte, vom SEK überwältigt. Die Einsatzkräfte nutzten dabei einen Taser. Die Frau kam mit einem Schock ins Krankenhaus. Weiter offen ist das Motiv des Mannes. England hat bei der Fußball-WM das dritte Halbfinalticket gelöst. Die Engländer haben im Viertelfinale gegen Norwegen gewonnen. Am Ende stand es 2-1. Als nächstes geht's dann entweder gegen die Schweiz oder Titelverteidiger Argentinien. Auch Frankreich und Spanien sind schon ins Halbfinale eingezogen.
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2: Heute gibt es tagsüber von früh bis spät wieder Sonnenschein, kaum eine Wolke am Himmel und Nachmittagswerte um die 34 Grad. Der Radio Seefunk Wettertrend für die ganze Heimat. Zum Start in die neue Woche geht es erstmal so weiter mit viel Sonne und heißen 37 Grad. Zum Dienstag oder Mittwoch sind einzelne Schauer möglich, die große Abkühlung gibt's aber erstmal noch nicht.
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1: Ich bin Hanna Messerschmidt. Guten Morgen. Die USA haben nach eigenen Angaben neue Angriffe auf den Iran gestartet. In der Straße von Hormuz soll ein Containerschiff unter zyprischer Flagge angegriffen worden sein, so das US-Militär. Die iranischen Revolutionsgarden kündigten derweil an, die Handelsroute bis auf Weiteres zu sperren. In NRW gibt's nach Brandanschlägen noch immer Einschränkungen im Bahnverkehr. Nun ist im Netz ein Bekennerschreiben aufgetaucht. Demnach hat eine linksextreme Gruppe Feuer in mehreren Kabelschächten gelegt. Ob das Schreiben authentisch ist, lässt sich nicht mit Sicherheit sagen. Der Staatsschutz ermittelt. Es gibt Hoffnung beim Waldbrandeinsatz im spanischen Andalusien. Dank der Wetterlage kann die Feuerwehr jetzt besser gegen die Flammen vorgehen, so Andalusiens Katastrophenschutzminister. Mindestens 12 Menschen sind bei dem Brand ums Leben gekommen. Laut den Behörden gibt es 7 offizielle Vermisstenanzeigen. England steht als dritte Mannschaft im WM-Halbfinale. Die Engländer haben sich gegen die norwegische Nationalelf mit Starstürmer Erling Haaland durchgesetzt. Das Spiel in Miami endete nach der Verlängerung 2:1. Ein Platz im Halbfinale ist jetzt noch frei und um den kämpft die Schweiz mit Titelverteidiger Argentinien.
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2: Heute gibt es tagsüber von früh bis spät wieder Sonnenschein, kaum eine Wolke am Himmel und Nachmittagswerte um die 34 Grad. Der Radio Seefunk Wettertrend für die ganze Heimat. Zum Start in die neue Woche geht es erstmal so weiter mit viel Sonne und heißen 37 Grad. Zum Dienstag oder Mittwoch sind einzelne Schauer möglich, die große Abkühlung gibt's aber erstmal noch nicht.
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1: Ich bin Hanna Messerschmidt. Guten Morgen. Die Lage zwischen den USA und dem Iran eskaliert offenbar weiter. Die iranischen Revolutionsgarden haben nun angekündigt, die Straße von Hormuz bis auf Weiteres zu schließen. Zuvor seien dort Warnschüsse auf ein Schiff abgegeben worden. Die USA haben unterdessen neue Angriffe auf Iran gestartet. Die Rufe nach einer Verschiebung der deutschen Klimaziele werden lauter. Vertreter aus Politik, Wirtschaft und Gewerkschaften fordern in der Welt am Sonntag, erst 2050 CO2-neutral zu werden, so wie das die EU vorschreibt. In der deutschen Zielmarke 2045 sehen sie eine unnötige Belastung für die Industrie. Nach der Geiselnahme in einem Berliner Supermarkt sind mehr Details bekannt geworden. Der Geiselnehmer wurde, nachdem er sich stundenlang mit einer Mitarbeiterin in dem Markt verschanzt hatte, vom SEK überwältigt. Die Einsatzkräfte nutzten dabei einen Taser. Die Frau kam mit einem Schock ins Krankenhaus. Weiter offen ist das Motiv des Mannes. England hat bei der Fußball-WM das dritte Halbfinalticket gelöst. Die Engländer haben im Viertelfinale gegen Norwegen gewonnen. Am Ende stand es 2:1. Als nächstes geht's dann entweder gegen die Schweiz oder Titelverteidiger Argentinien. Auch Frankreich und Spanien sind schon ins Halbfinale eingezogen.
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2: Heute gibt es tagsüber von früh bis spät wieder Sonnenschein, kaum eine Wolke am Himmel und Nachmittagswerte um die 34 Grad. Der Radio Seefunk Wettertrend für die ganze Heimat. Zum Start in die neue Woche geht es erstmal so weiter mit viel Sonne und heißen 37 Grad. Zum Dienstag oder Mittwoch sind einzelne Schauer möglich, die große Abkühlung gibt's aber erstmal noch nicht.
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1: Heute gibt es tagsüber von früh bis spät wieder Sonnenschein, kaum eine Wolke am Himmel und Nachmittagswerte um die 34 Grad. Der Radio Seefunk Wettertrend für die ganze Heimat. Zum Start in die neue Woche geht es erstmal so weiter mit viel Sonne und heißen 37 Grad. Zum Dienstag oder Mittwoch sind einzelne Schauer möglich, die große Abkühlung gibt's aber erstmal noch nicht.
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1: Innehalten, verweilen und neue Energie tanken, das kann man an den sogenannten Kraftorten in der Ferienregion Hallwattens in Österreich. 14 dieser besonderen Plätze gibt es mittlerweile, darunter beispielsweise der Zirbenweg am Glungetzer, die Walderalm im Karwendelgebirge oder die Marienbasilika in Absam. Sowohl Wanderer als auch Spaziergänger kommen in den Tiroler Alpen mit den wildromantischen Bergtälern und bekannten Gipfeln auf ihre Kosten. Genauso wie Rad- und Mountainbike-Fans und alle, die gutes Essen und Gastlichkeit lieben. Denn auch kulinarisch hat Hallwattens einiges zu bieten. Alle Infos zu den Kraftorten, den besten Freizeit- und Ausflugstipps und Unterkünften in der Region gibt's unter hall-wattens.at.
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3: Ich bin Fabian Hoffmann. Guten Morgen. Die WM-Reise der Schweiz ist vorbei. Im Viertelfinale musste sich die Nazi dem Titelverteidiger geschlagen geben. Endstand gegen Argentinien 1:3 nach Verlängerung. Für die Argentinier geht's im Halbfinale gegen England, das sich ebenfalls nach Verlängerung mit 2:1 gegen Norwegen durchsetzte. Die nächste Hitzewelle rollt über Deutschland hinweg. Der Deutsche Wetterdienst erwartet heute und in den kommenden Tagen erneut Höchstwerte über 30 Grad. Mit den Werten geht deutschlandweit auch die Waldbrandgefahr nach oben. In einigen Regionen gilt bereits die zweithöchste Warnstufe. Der mutmaßliche Supermarktgeiselnehmer von Berlin soll heute vor den Haftrichter. Laut Bild ist er 29 Jahre alt und Polizei bekannt. Freitagabend soll er eine Mitarbeiterin mit einem Messer bedroht und in seine Gewalt gebracht haben. Erst gestern früh konnte ein SEK-Kommando ihn mit einem Taser überwältigen und die Frau befreien. Die Lage zwischen den USA und dem Iran eskaliert offenbar weiter. Die iranischen Revolutionsgarden haben angekündigt, die Straße von Hormuz bis auf Weiteres zu schließen. Zuvor seien dort Warnschüsse auf ein Schiff abgegeben worden. Die USA haben unterdessen neue Angriffe auf den Iran gestartet.
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4: Heute gibt es tagsüber von früh bis spät wieder Sonnenschein, kaum eine Wolke am Himmel und Nachmittagswerte um die 34 Grad. Der Radio Seefunk Wettertrend für die ganze Heimat. Zum Start in die neue Woche geht es erstmal so weiter mit viel Sonne und heißen 37 Grad. Zum Dienstag oder Mittwoch sind einzelne Schauer möglich, die große Abkühlung gibt's aber erstmal noch nicht.
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5: Heute gibt es tagsüber von früh bis spät wieder Sonnenschein, kaum eine Wolke am Himmel und Nachmittagswerte um die 34 Grad. Der Radio Seefunk Wettertrend für die ganze Heimat. Zum Start in die neue Woche geht es erstmal so weiter mit viel Sonne und heißen 37 Grad. Zum Dienstag oder Mittwoch sind einzelne Schauer möglich, die große Abkühlung gibt's aber erstmal noch nicht.
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4: Ich bin Fabian Hoffmann. Guten Morgen. Aus der Traum für die Schweiz bei der Fußball-WM. Die Nazi hat im Viertelfinale nach einem tapferen Kampf gegen Argentinien verloren. In Unterzahl zogen die Schweizer mit 1:3 nach Verlängerung den kürzeren. Für Argentinien geht's im Halbfinale gegen England, das mit 2:1 nach Verlängerung gegen Norwegen erfolgreich war. Die nächste Hitzewelle rollt über Deutschland hinweg. Der Deutsche Wetterdienst erwartet heute und in den kommenden Tagen erneut Höchstwerte über 30 Grad. Mit den Werten geht deutschlandweit auch die Waldbrandgefahr nach oben. In einigen Regionen gilt bereits die zweithöchste Warnstufe. Im Kampf gegen den tödlichen Waldbrand in Südspanien gibt es erste Fortschritte. Die Feuerwehr konnte die Flammen erstmals gezielter bekämpfen. Bei dem Feuer in Andalusien sind bislang mindestens 12 Menschen ums Leben gekommen. Spaniens Regierungschef Sanchez will das Brandgebiet morgen besuchen. Nach der Geiselnahme in einem Berliner Supermarkt werden mehr Details bekannt. Wie die Bild berichtet, ist der mutmaßliche Täter 29 Jahre alt und Polizei bekannt. Er soll heute vor den Haftrichter. Der Mann wurde gestern früh vom SEK überwältigt, nachdem er sich stundenlang mit einer Mitarbeiterin in dem Markt verschanzt hatte.
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5: Heute gibt es tagsüber von früh bis spät wieder Sonnenschein, kaum eine Wolke am Himmel und Nachmittagswerte um die 34 Grad. Der Radio Seefunk Wettertrend für die ganze Heimat. Zum Start in die neue Woche geht es erstmal so weiter mit viel Sonne und heißen 37 Grad. Zum Dienstag oder Mittwoch sind einzelne Schauer möglich, die große Abkühlung gibt's aber erstmal noch nicht.
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4: Heute gibt es tagsüber von früh bis spät wieder Sonnenschein, kaum eine Wolke am Himmel und Nachmittagswerte um die 34 Grad. Der Radio Seefunk Wettertrend für die ganze Heimat. Zum Start in die neue Woche geht es erstmal so weiter mit viel Sonne und heißen 37 Grad. Zum Dienstag oder Mittwoch sind einzelne Schauer möglich, die große Abkühlung gibt's aber erstmal noch nicht.
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6: Ich bin Fabian Hoffmann. Guten Morgen. Die Halbfinals bei der Fußball-WM sind komplett. Titelverteidiger Argentinien hat sich gegen die Schweiz durchgesetzt. Endstand nach Verlängerung 3:1. Im Halbfinale treffen die Argentinier auf England, das ebenfalls nach Verlängerung mit 2:1 gegen Norwegen gewann. Auch Frankreich und Spanien stehen in der Runde der letzten vier. Die USA haben nach eigenen Angaben neue Angriffe auf den Iran gestartet. In der Straße von Hormuz soll ein Containerschiff unter zyprischer Flagge angegriffen worden sein, so das US-Militär. Die iranischen Revolutionsgarden kündigten derweil an, die wichtige Handelsroute bis auf Weiteres zu sperren. Die nächste Hitzewelle rollt über Deutschland hinweg. Der Deutsche Wetterdienst erwartet heute und in den kommenden Tagen erneut Höchstwerte über 30 Grad. Mit den Werten geht deutschlandweit auch die Waldbrandgefahr nach oben. In einigen Regionen gilt bereits die zweithöchste Warnstufe. Bundestrainer Jürgen Klopp, das wird immer wahrscheinlicher. Der DFB und der 59-Jährige sollen sich grundsätzlich einig sein, heißt es in einem Statement des Verbands. Allerdings hat Klopps aktueller Arbeitgeber Red Bull auch noch ein Wörtchen mitzureden.
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7: Heute gibt es tagsüber von früh bis spät wieder Sonnenschein, kaum eine Wolke am Himmel und Nachmittagswerte um die 34 Grad. Der Radio Seefunk Wettertrend für die ganze Heimat. Zum Start in die neue Woche geht es erstmal so weiter mit viel Sonne und heißen 37 Grad. Zum Dienstag oder Mittwoch sind einzelne Schauer möglich. Die große Abkühlung gibt's aber erstmal noch nicht.
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8: Radio Seefunk am Sonntagmorgen mit Dieter Waldraff. Schön, dass Sie dabei sind. In einem Jahr werden sich hunderttausende junge Leute auf den Weg zum Weltjugendtag nach Südkorea machen. Auch Teilnehmer aus dem Südschwarzwald wollen dabei sein. Mehr dazu bis 9. Außerdem geht es noch um das Engagement der Caritas Vorarlberg in Venezuela.

0: Radio Seefunk am Sonntagmorgen mit Kirchplatz. Die katholische Kirche ist eine globale Gemeinschaft. Das können Teilnehmende zum Beispiel beim Weltjugendtag erleben. Julian Donner aus Bonndorf ist schon mehrmals dabei gewesen.
1: Beim Weltjugendtag in Köln und auch in Sydney, wo ich als Freiwilliger tätig war. Aber auch in Lissabon, wo ich beim letzten Mal mit einer Gruppe junger Menschen war. Gemeinsam wird gesungen, gebetet. Mit allen Teilnehmenden des Weltjugendtages, was vorher in eher kleinen Gruppen, länderspezifisch oder sprachspezifisch passiert, das ist da dann ganz groß und ganz dicht.
0: Und natürlich ist es eine besondere Möglichkeit, den Heiligen Vater unmittelbar zu erleben.
1: Es ist für die jungen Menschen sehr eindrücklich, mit dem Papst in Kontakt zu kommen. Es hat manchmal so den Anschein, dass da ein Popsternchen seinen Fans begegnet, da wird gejubelt, geklatscht. Aber der Papst gibt den jungen Menschen auch immer ganz konkrete Aufgaben mit in ihre Lebenswelt hinein, die Gemeinschaft aller Menschen, die dort miteinander auf dem Weg sind, das gegenseitige Rücksicht nehmen. Die Freude aneinander und miteinander.
0: Teilnehmer beim letzten Ereignis in Lissabon haben den Seelsorger gebeten, wieder eine Pilgerreise zu organisieren. Und darum wird er sich in einem Jahr mit einer Gruppe auf den Weg nach Südkorea machen.

0: Kirchplatz bei Radio Seefunk. Julian Donner aus Bonndorf hat das Ereignis Weltjugendtag schon ein paar Mal erlebt. Als stellvertretender Pfarrer in der Kirchengemeinde an der Wutach beginnt er gerade mit dem Vorbereiten einer Pilgerreise.
1: Wir werden beginnen, wenn wir in Korea angekommen sind, in der Diözese Incheon, relativ nah bei Seoul. Die jungen Menschen werden bei Gastfamilien unterkommen und da Korea bzw. das konkrete Leben der Menschen entdecken. Das ist immer ein schöner Teil des Weltjugendtages und ich finde so fast mit das Wertvollste, die Menschen wirklich hautnah kennenzulernen, miteinander das Leben zu teilen.
0: Und dann werden die eigentlichen Feierlichkeiten mit Papst Leo in Seoul sein. Julian Donner verspricht ein echtes spirituelles Erlebnis und er will die Reise möglichst günstig halten.
1: Die Teilnehmenden hier aus der Kirchengemeinde an der Wutach, Pfarrei Maria Himmelfahrt Waldshut, haben einen Zuschuss von uns bekommen. Der ist im Reisepreis schon eingerechnet. Junge Menschen aus anderen Pfarreien, schauen wir miteinander, wie wir da zu einer guten Lösung kommen.
0: Die Pilgerreise zum Weltjugendtag beginnt am 28. Juli 2027. Interessenten können sich jetzt bei der Kirchengemeinde an der Wutach melden.

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5: Kirchplatznachrichten bei Radio Seefunk mit Dieter Waldraff. Katharina Ganz wird neue Präsidentin des Deutschen Caritasverbandes. Der Aufsichtsrat hat die 56-jährige Ordensschwester zur Nachfolgerin von Eva Maria Welskop-Defa und damit an die Spitze von Europas wichtigsten Wohlfahrtsverband gewählt. Mit rund 770.000 hauptamtlich Mitarbeitenden ist die Caritas der größte Arbeitgeber in Deutschland. 9 Theologiestudentinnen haben sich vor gut einem Jahr im Priesterseminar Freiburg beworben und damit eine Debatte in der katholischen Kirche ausgelöst. Jetzt werden sie mit dem Preis Trompete von Jericho der österreichischen Kirchenreformbewegung ausgezeichnet. Vergeben wird der Preis am 16. Oktober in Wien. Mangelnde Hygiene in der häuslichen Pflege wird zu einem wachsenden Risiko für Infektionskrankheiten. In einer Studie hat die Universitätsmedizin Mannheim dieses Ergebnis ermittelt. Als Folge entstehen Milliardenkosten. Notwendig ist laut der Studie mehr Prävention durch verbesserte Schulungsangebote für pflegende Angehörige und eine umfassende Beratung im häuslichen Umfeld. Im Konstanzer Münster wird es übermorgen ein musikalisches Nachtgebet als erfrischende Auszeit in diesem Sommer geben. Ab 21 Uhr widmet sich das Vokalensemble Konstanz der Marienmystik in Musik und Liturgie. Der Eintritt ist frei.
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7: Heute gibt es tagsüber von früh bis spät wieder Sonnenschein, kaum eine Wolke am Himmel und Nachmittagswerte um die 34 Grad. Der Radio Seefunk Wettertrend für die ganze Heimat. Zum Start in die neue Woche geht es erstmal so weiter mit viel Sonne und heißen 37 Grad. Zum Dienstag oder Mittwoch sind einzelne Schauer möglich, die große Abkühlung gibt's aber erstmal noch nicht.
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0: Hier ist Radio Seefunk am Sonntagmorgen. Venezuela erlebt nach dem Erdbeben eine weltweite Solidarität. Es ist die schlimmste Katastrophe seit mehr als 100 Jahren. Claudia Meusburger von der Caritas Vorarlberg ist im Austausch mit Hilfskräften vor Ort.
1: Es erinnert teilweise daran, als es sähe aus, als hätte eine Bombe eingeschlagen und nicht ein Erdbeben. Und auch die anderen Mitarbeitenden, die internationalen Mitarbeitenden, die auch schon an anderen Orten direkt nach Katastrophen im Einsatz waren, waren erschüttert und haben erzählt, dass sie also ein solches Ausmaß noch nie gesehen haben.
0: Auch zwei Wochen nach dem Beben steckt das Land noch mitten in den Anfängen der Hilfe.
1: Herzzerreißende Szenen spielen sich ab. Menschen harren neben den Ruinen, neben den Trümmern der eingestürzten Häuser aus. Mittlerweile schwindet die Hoffnung, dass Menschen noch lebend geborgen werden können. Aber die Menschen hoffen, dass ihre Freunde, ihre Angehörigen, die sie vermissen, dass sie zumindest die Leichen bergen können und so noch die Möglichkeit haben, diese zu bestatten und sich zu verabschieden.
0: Caritas und Kirche in Venezuela wollen den Menschen mit psychosozialer Begleitung und Seelsorge helfen, ihr Trauma zu verarbeiten.

0: Das Erdbeben in Venezuela hat die Menschen hart getroffen, denn das Land steckt schon lange in einer politischen und wirtschaftlichen Krise. Die Caritas Vorarlberg unterstützt ihre Partner vor Ort.
1: Sie haben auch das System der Ollas Comunitarias wieder aktiviert, wo sie einfach dafür sorgen, dass diese öffentlichen Essensausgaben funktionieren können, dass dort Treibstoff da ist, um die Lebensmittel zu besorgen, dass die Lebensmittel da sind, dass diese öffentlichen Gemeinschaftsküchen betrieben werden können.
0: Jetzt müssen auch die vorläufigen Notunterkünfte angemessen ausgestattet werden.
1: Hier braucht es Matratzen, es braucht Decken. Es braucht Moskitonetze. Dann weiter ist natürlich das Thema medizinische Versorgung ganz wichtig, wo versucht wird, Gesundheitsposten, Spitäler, Arztpraxen und so weiter mit den notwendigen medizinischen Materialien auszustatten, damit Verletzte versorgt werden können, damit lebensnotwendige Medikamente ausgegeben werden können.
0: Die Caritas Vorarlberg ruft alle in der Heimat auf, aktiv zu werden.
1: Wenn wir die Möglichkeit haben, einen Geldbetrag zu spenden, sei es ein kleiner, sei es ein großer, jeder Euro macht einen Unterschied und zählt und hilft Menschen in Venezuela.
0: Der Wiederaufbau in Venezuela wird viele Jahre brauchen, darum ist es wichtig, dauerhaft solidarisch zu sein. Soweit Kirchplatz mit Dieter Waldraff. Ich wünsche Ihnen noch einen schönen Sonntag.

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5: Ich bin Fabian Hoffmann. Guten Morgen. Aus der Traum für die Schweiz bei der Fußball-WM. Die Nazi hat im Viertelfinale nach einem tapferen Kampf gegen Argentinien verloren. In Unterzahl zogen die Schweizer mit 1:3 nach Verlängerung den Kürzeren. Für Argentinien geht's im Halbfinale gegen England, das mit 2:1 nach Verlängerung gegen Norwegen erfolgreich war. Die nächste Hitzewelle rollt über Deutschland hinweg. Der Deutsche Wetterdienst erwartet heute und in den kommenden Tagen erneut Höchstwerte über 30 Grad. Mit den Werten geht deutschlandweit auch die Waldbrandgefahr nach oben. In einigen Regionen gilt bereits die zweithöchste Warnstufe. Die Lage zwischen den USA und dem Iran eskaliert offenbar weiter. Die iranischen Revolutionsgarden haben angekündigt, die Straße von Hormuz bis auf Weiteres zu schließen. Zuvor seien dort Warnschüsse auf ein Schiff abgegeben worden. Die USA haben unterdessen neue Angriffe auf den Iran gestartet. Nach den mutmaßlichen Brandanschlägen in NRW ist die Bahnstrecke zwischen Köln und Düsseldorf wieder frei. Im Internet ist mittlerweile ein Bekennerschreiben aufgetaucht, das von einer linksextremen Gruppe stammen soll. Ob es echt ist, lässt sich noch nicht sicher sagen. Der Staatsschutz ermittelt.
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6: Heute gibt es tagsüber von früh bis spät wieder Sonnenschein, kaum eine Wolke am Himmel und Nachmittagswerte um die 34 Grad. Der Radio Seefunk Wettertrend für die ganze Heimat. Zum Start in die neue Woche geht es erstmal so weiter mit viel Sonne und heißen 37 Grad. Zum Dienstag oder Mittwoch sind einzelne Schauer möglich, die große Abkühlung gibt's aber erstmal noch nicht.
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4: Ich bin Fabian Hoffmann. Guten Tag. Die WM-Reise der Schweiz ist vorbei. Im Viertelfinale musste sich die Nazi dem Titelverteidiger geschlagen geben. Endstand gegen Argentinien 1:3 nach Verlängerung. Für die Argentinier geht's im Halbfinale gegen England, das sich ebenfalls nach Verlängerung mit 2:1 gegen Norwegen durchsetzte. VW-Chef Blume hält Werksschließungen für vermeidbar. Es gebe intelligentere Lösungen, sagte er der Bild am Sonntag. Blume will vor allem bei den Produktionskosten weiter sparen. Zuletzt war die Rede davon, dass die Werke in Zwickau, Emden, Hannover und Neckarsulm auf der Kippe stehen. Die USA haben nach eigenen Angaben neue Angriffe auf den Iran gestartet. In der Straße von Hormuz soll ein Containerschiff unter zyprischer Flagge angegriffen worden sein, so das US-Militär. Die iranischen Revolutionsgarden kündigten derweil an, die wichtige Handelsroute bis auf Weiteres zu sperren. Die nächste Hitzewelle rollt über Deutschland hinweg. Der Deutsche Wetterdienst erwartet heute und in den kommenden Tagen erneut Höchstwerte über 30 Grad. Mit den Werten geht deutschlandweit auch die Waldbrandgefahr nach oben. In einigen Regionen gilt bereits die zweithöchste Warnstufe.
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5: Mit 25 Grad aus Friedrichshafen vom Zeppelin-Museum. Auf der Insel Reichenau bei der Kirche St. Peter und Paul 25. Zürich am Kunsthaus 26 Grad. Und heute Nachmittag bis zu 33 oder sogar 36 Grad Richtung Markgräflerland, Baselbiet und Aargau vor allen Dingen. Der Radio Seefunk Wettertrend für die ganze Heimat. Zum Start in die neue Woche bleibt sonnig, es wird noch heißer, Dienstag, Mittwoch bis zu 38 Grad. Dann sind einzelne Schauer möglich, aber die Hitze bleibt uns erhalten bis mindestens nächstes Wochenende.
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5: In Basel in der Schwarzwaldstraße blitzt es. Vielen Dank fürs Melden, Radio Seefunk-Hörer Kurt.
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5: Alles soweit okay auf den Straßen in der Heimat. Ich wünsche Ihnen eine gute Fahrt. Und wenn Sie Staus oder Blitze entdecken, 07531 28 65 33. Rufen Sie mich einfach an oder schicken Sie eine WhatsApp als Sprachnachricht.
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5: Ein angenehmes Erwachen wünsche ich Ihnen und ein schönes Frühstücken jetzt noch auf dem Balkon oder der Terrasse. Und aus Ihrem Radio gibt's Cool Pop von Amy MacDonald. This is the Life habe ich hier für Sie.
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0: Rock von Aerosmith hier bei Radio Seefunk. Einfach die beste Musik am Sonntag. Jetzt etwas ruhigere Töne. Eine entspannte Nummer aus den 80ern von Spandau Ballet. Gold. 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
3: Im Augenblick steht eine aktuelle Radarfalle auf der Strecke der B314 zwischen Stühlingen und Eggingen. Dankeschön fürs Melden, Radio Seefunk-Hörerin Mareike.
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3: Alles soweit gut auf den Straßen in der Heimat. Kommen Sie sicher an und melden Sie Staus oder Blitzer unter 07531 28 65 33 per Anruf oder per WhatsApp-Sprachnachricht.
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1: Hier jetzt um 10:45 bei Radio Seefunk. Schön, dass Sie mit dabei sind. Heute wird's heiß. Die Luft ist zwar trocken, dann entsteht kaum eine Wolke über uns. Trotzdem, ins Schwitzen kommen wir auf jeden Fall. Deswegen sollten Sie einen Platz im Schatten suchen, am besten unter einem Baum. Da lässt sich's aushalten, sonst erwärmt sich die Luft nämlich so auf knapp 35 Grad heute Nachmittag. Am Abend wird's dann langsam angenehmer. Die 25-Grad-Marke unterschreiten wir allerdings erst nach 21 Uhr.
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3: Ich bin Fabian Hoffmann. Guten Tag. Aus der Traum für die Schweiz bei der Fußball-WM. Die Nazi hat im Viertelfinale nach einem tapferen Kampf gegen Argentinien verloren. In Unterzahl zogen die Schweizer mit 1:3 nach Verlängerung den Kürzeren. Für Argentinien geht's im Halbfinale gegen England, das mit 2:1 nach Verlängerung gegen Norwegen erfolgreich war. VW-Chef Blume hält Werksschließungen für vermeidbar. Es gebe intelligentere Lösungen, sagte er der Bild am Sonntag. Blume will vor allem bei den Produktionskosten weiter sparen. Zuletzt war die Rede davon, dass die Werke in Zwickau, Emden, Hannover und Neckarsulm auf der Kippe stehen. Die Lage zwischen den USA und dem Iran eskaliert offenbar weiter. Die iranischen Revolutionsgarden haben angekündigt, die Straße von Hormuz bis auf Weiteres zu schließen. Zuvor seien dort Warnschüsse auf ein Schiff abgegeben worden. Die USA haben unterdessen neue Angriffe auf den Iran gestartet. Die nächste Hitzewelle rollt über Deutschland hinweg. Der Deutsche Wetterdienst erwartet heute und in den kommenden Tagen erneut Höchstwerte über 30 Grad. Mit den Werten geht deutschlandweit auch die Waldbrandgefahr nach oben. In einigen Regionen gilt bereits die zweithöchste Warnstufe.
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4: Die aktuellen Temperaturen habe ich für Sie zum Beispiel aus Waldshutingen vom Wildgehege. Schon 28 Grad, Bergheim am Tennisclub 25, Leibstadt am Festungsmuseum auch schon 28 Grad. Heute Nachmittag noch bis teilweise 37 Grad und einfach nur Sonne. Die Luft ist trocken, deswegen kaum eine Wolke über uns. Der Radio-Seefunk-Wettertrend für die ganze Heimat bis mindestens zum nächsten Wochenende 30 Grad und vor allem jetzt in der ersten Wochenhälfte deutlich mehr. Bis Mittwoch 6 oder 38 Grad, viel Sonne und dann nur ganz vereinzelt mal ein Schauer.
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4: Auf der B314 Blitz ist zwischen Stühlingen und Eggingen. Dankeschön, Radio Seefunk-Hörerin Sandy.
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4: Es ist soweit alles gut auf den Straßen in der Heimat. Kommen Sie sicher an und wenn Sie Staus oder Blitze entdecken, dann rufen Sie an oder schicken Sie eine WhatsApp rein. 07531 28 65 33.
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4: Und das ist ein erstklassiger Song hier von den Dandy Warhols, mit dem wir in die Stunde starten. Bohemian Like You. Cooler Rock jetzt am Vormittag für Sie.
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Einen angenehmen Vormittag am Sonntag wünsche ich Ihnen. Entspannen Sie nochmal, bevor die neue Woche kommt. Lassen Sie sich's gut gehen und genießen Sie Radio Seefunk. Einfach die beste Musik. 11:45 gleich. Das ist die nächste coole Rocknummer aus den 80ern. Great White, Once Bitten, Twice Shy. 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
4: Einer steht in Untersiggenthal. Dankeschön, Radio Seefunk-Hörer Andi, fürs Melden. Und wenn Sie noch welche entdecken, Blitzer, dann schicken Sie doch auch direkt eine WhatsApp-Sprachnachricht zu mir ins Studio.
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4: Bisschen stockt's auf der B31 zwischen Immenstadt und Hagnau. Da brauchen Sie knapp eine Viertelstunde länger. Staus oder Blitzer melden Sie unter 07531 28 65 33, eben gerne per WhatsApp-Sprachnachricht, oder Sie können auch anrufen.
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1: Hier jetzt um 11:45. Einen richtig harten Fight hat die Schweizer Nazi dem Weltmeister geliefert. Am Ende aber reicht's nicht. Für die Schweiz ist die Weltmeisterschaft nach dem Viertelfinale vorbei. Anne Brauer aus unserer WM-Redaktion. Trotzdem war das aber eine richtig starke Leistung, oder?
2: Ja, das kann man wohl sagen. Die Nazi hat Argentinien richtig gefordert. Das sieht man auch an den Aussagen der Trainer nach dem Spiel. Ich bin unglaublich stolz auf die Mannschaft, sagt Murat Yakin. Und Argentiniens Lionel Scaloni meint, wir hatten das Glück auf unserer Seite. Die Argentinier gingen zwar früh in Führung, aber so richtig viel passierte sonst offensiv in der ersten Hälfte nicht. In der 67. Minute dann der verdiente Ausgleich von Dan Doye. Und dann kam die wohl meistdiskutierte Szene des Spiels.
1: Du meinst die gelb-rote Karte für Embolo, die ja erstmal gar keine Karte für ihn war, ne?
2: Genau, sondern erstmal gelb für Argentiniens Leandro Paredes nach einem vermeintlichen Foul. Aber der VAR schaltete sich ein und daraufhin nahm der Schiedsrichter die Karte für den Argentinier zurück und stellte Embolo wegen einer Schwalbe mit gelb-rot vom Platz. Embolo verließ den Platz unter Tränen, seine Mitspieler protestierten und wehrten sich dann in Unterzahl richtig stark gegen Argentinien, zwangen den Weltmeister in die Verlängerung. Und schafften es, dass Messis Superserie riss. Nach 9 Spielen in Folge blieb der Goat dieses Mal ohne Tor. Aber dann trafen Alvarez und Martinez in der Verlängerung zum 1:3 Endstand und beendeten den Traum der Nazi.
1: Dankeschön, Anne. Für die Schweiz also das Aus im Viertelfinale. Trotzdem ein richtig starkes Turnier. Und für Argentinien geht's nun am Mittwoch gegen England.
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4: Ich bin Fabian Hoffmann. Guten Tag. Deutschland schwitzt. Mal wieder. Nach der Rekordhitze im Juni ist jetzt die nächste Hitzewelle da. Ganz so heftig wie im Juni soll es aber nicht werden. In Frankreich ist nun erstmals wegen der Hitze eine Etappe der Tour de France gekürzt worden. VW-Chef Blume hält Werksschließungen für vermeidbar. Es gebe intelligentere Lösungen, sagte er der Bild am Sonntag. Blume will vor allem bei den Produktionskosten weiter sparen. Zuletzt war die Rede davon, dass die Werke in Zwickau, Emden, Hannover und Neckarsulm auf der Kippe stehen. Die WM-Reise der Schweiz ist vorbei. Im Viertelfinale musste sich die Nazi dem Titelverteidiger geschlagen geben. Endstand gegen Argentinien 1:3 nach Verlängerung. Für die Argentinier geht's im Halbfinale gegen England, das sich ebenfalls nach Verlängerung mit 2:1 gegen Norwegen durchsetzte. Gelingt Alexander Zverev der zweite ganz große Sieg in Folge? Nach seinem ersten Grand-Slam-Sieg letzten Monat bei den French Open kann er heute nachlegen. Im Wimbledon-Finale steht Zverev allerdings Jannik Sinner gegenüber. Gegen den Weltranglisten-Ersten hat der Hamburger zuletzt 9-mal in Serie verloren.
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5: Die aktuellen Temperaturen kommen aus Wangen vom Allgäu-Stadion. Da liegen wir schon bei 29 Grad in Albruck am Schwimmbad. 31 Wiel im Kanton St. Gallen am Stadtweiher. 30 Grad und heute Nachmittag bis 35, 36 Grad. Sonnenschein ohne Ende, kaum eine Wolke, denn die Luft ist ziemlich trocken. Der Radio Seefunk Wettertrend für die ganze Heimat. Die nächsten Tage bleiben so heiß, werden sogar noch heißer, bis 38 Grad, stellenweise im Markgräflerland. Ab Dienstag zwar einzelne Schauer, aber das ist eh nur der Tropfen auf dem heißen Stein. Die Hitze bleibt uns erhalten.
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5: Es gibt einen aktuellen Blitzer und der steht zurzeit bei Ihnen in Basel in der Hochberger Straße. Dankeschön, Radio Seefunk-Hörerin Dagmar.
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5: B31 zwischen Immenstadt und Hagner, da brauchen Sie aktuell eine gute Viertelstunde länger. Passen Sie auf, kommen Sie sicher an und melden Sie Staus oder Blitzer ins Studio. 07531 28 65 33.
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5: Einen wunderschönen Mittag wünsche ich Ihnen. Sie lassen sich's jetzt hoffentlich schmecken. Nach dem Frühstück heute gibt's vielleicht nur ein leichtes Mittagessen. Einen schönen Salat, der hebt die Stimmung und hält vor allem auch kühl innerlich. Zumindest hat man das Gefühl, dass es so ist. Michael Jackson gibt's jetzt mit seinem Popsong Black or White. Wir starten in den Sonntagmittag.
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Cooler Rock von den Dire Straits. Radio Seefunk, einfach die beste Musik am Sonntag. Jetzt mit 80er Pop von Lionel Richie. Das sind die meisten 80er für Sie. Dancing on the Ceiling. Ich hoffe, Sie haben eine schöne Mittagszeit. Schon alles wahrscheinlich bei sich zu Hause abgedunkelt. So habe ich es hier auch bei uns im Sender. Wir machen es uns aber trotzdem schön und haben einen entspannten Rest des Wochenendes.

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3: Es gibt aktuell einen aktuellen Blitzer bei Ihnen in Basel in der Hochberger Straße. Dankeschön, Radio Seefunk-Hörer Philipp, fürs Melden.
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3: Mit Verzögerung auf der B31 zwischen Immenstadt und Hagnau gute Viertelstunde plus. Wenn Sie noch Staus oder Blitzer entdecken, 07531 28 65 33, rufen Sie an oder schicken Sie gerne eine WhatsApp direkt ins Studio als Sprachnachricht.
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0: Ein schönes Wochenende Ihnen hier bei Radio Seefunk. Sonntagmittag, 12:45. Bevor das Wochenende schon wieder vorbei ist, können Sie den Tag noch so richtig auskosten. Laura Mink aus der Redaktion, du hast nämlich zwei richtig schöne Tipps aus der Region dabei. Hau mal raus.
1: Zum Beispiel ins Deckenhauser Tal. Dort feiert die Feuerwehrkameradschaft Wittendorf mit einem Frühschoppen und den Riedwegmusikanten. Später übernimmt dann Holzless Reloaded beim Feierabendhock.
0: Ja, das klingt nach einem richtig gemütlichen Dorffest. Und was hast du noch?
1: Wer lieber ein Glas Wein genießt, der schaut heute in Ittendorf vorbei. Nach dem gestrigen Weinabend geht's dort mit dem Musikverein Ittendorf weiter. Perfekt für einen entspannten Sonntag.
0: Auf jeden Fall. Musikgeselligkeit, Sommerstimmung, mehr braucht's eigentlich nicht. Alle Infos finden Sie auch auf unserer Homepage auf radioseefunk.de.
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5: Ich bin Fabian Hoffmann. Guten Tag. Deutschland schwitzt. Mal wieder. Nach der Rekordhitze im Juni ist jetzt die nächste Hitzewelle da. Ganz so heftig wie im Juni soll es aber nicht werden. In Frankreich ist nun erstmals wegen der Hitze eine Etappe der Tour de France gekürzt worden. VW-Chef Blume hält Werksschließungen für vermeidbar. Es gebe intelligentere Lösungen, sagte er der Bild am Sonntag. Blume will vor allem bei den Produktionskosten weiter sparen. Zuletzt war die Rede davon, dass die Werke in Zwickau, Emden, Hannover und Neckarsulm auf der Kippe stehen. Die USA haben nach eigenen Angaben neue Angriffe auf den Iran gestartet. In der Straße von Hormuz soll ein Containerschiff unter zyprischer Flagge angegriffen worden sein, so das US-Militär. Die iranischen Revolutionsgarden kündigten derweil an, die wichtige Handelsroute bis auf Weiteres zu sperren. Gelingt Alexander Zverev der zweite ganz große Sieg in Folge? Nach seinem ersten Grand-Slam-Sieg letzten Monat bei den French Open kann er heute nachlegen. Im Wimbledon-Finale steht Zverev allerdings Jannik Sinner gegenüber. Gegen den Weltranglisten-Ersten hat der Hamburger zuletzt 9-mal in Serie verloren.
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6: Wir messen zurzeit bei Ihnen in Wangen am Allgäu-Stadion 30 Grad, in Albruck am Schwimmbad sogar im Moment 32 und Wiel im Kanton St. Gallen am Stadtweiher 30 Grad. Heute Nachmittag sind örtlich 34, 35 Grad möglich, vor allem so Richtung Markgräfler Land. Da wird's am heißesten und Wolken sind sowieso so gut wie keine über uns, denn die Luft ist ziemlich trocken. Der Radio Seefunk Wettertrend für den Start in die neue Woche. Anfangs und mindestens bis Mittwoch bleibt's bei viel Sonne und hohen Temperaturen. Es wird sogar noch wärmer, 35, 36 Grad. Zum Wochenende langsam einzelne Schauer, aber große Abkühlung bringen die nicht.
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6: In Basel, da blitzt es bei Ihnen in der Hochberger Straße. Dankeschön, Radio Seefunk-Hörer Stefan, fürs Melden.
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6: Mehr Zeit müssen Sie auf der B31 einplanen zwischen Immenstadt und Hagen. Noch eine gute Viertelstunde, sonst läuft es soweit rund. Kommen Sie gut durch den Sonntagmittag und an Ihr Ziel. Und melden Sie Staus oder Blitzer direkt ins Studio 07531 28 65 33. Gern per WhatsApp-Sprachnachricht oder Sie rufen mich einfach an.
4: 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Und hier ist Marc Moosbrugger.
6: Den genießen Sie doch hoffentlich bei Ihnen auf der Terrasse oder dem Balkon. Dann jetzt mit einem schönen Kaffee, vielleicht ja ein Eiskaffee sogar. Umso besser. Eine angenehme Mittagszeit jetzt mit Rock von The Boss Hoss. Wir starten in eine neue Stunde und ich freue mich, dass Sie mit dabei sind.

Sonntagmittag Ihnen bei Radio Seefunk. Einfach die beste Musik aus den 80ern. Wir spielen die meisten 80er nach Foreigner, jetzt Mike and the Mechanics. Und wir begleiten Sie dann jetzt auch zum Baden, wenn Sie da jetzt gerade unterwegs sind, die Schwimmsachen schon gepackt haben. Im Rhein ist es tatsächlich noch am kühlsten, wenn Sie da die Füße reinhalten wollen. 25 Grad haben wir da aktuell.

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3: Einmal blitzt es bei Ihnen im Augenblick in Basel in der Hochberger Straße. Vielen Dank fürs Melden, Radio Seefunk-Hörerin Renate.
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3: Leichte Verzögerung auf der B31 zwischen Immenstadt und Hagnau. Knapp 15 Minuten plus. Und wenn Sie noch Staus oder Blitze entdecken, rufen Sie an oder schicken Sie eine WhatsApp ins Studio. Die Nummer 07531 28 65 33. Da freue ich mich auch auf Ihre Sprachnachricht.
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0: Radio Seefunk am Sonntagnachmittag, 13:45 und der Sonntagnachmittag ist auch die beste Gelegenheit, mal was Neues zu entdecken. Laura Mink aus der Redaktion, du hast da zwei richtig schöne Tipps. Erzähl mal.
1: Wenn Sie Geschichte mal von einer ganz anderen Seite erleben möchten, dann lohnt sich heute ein Besuch im neuen Schloss Tettnang. Bei der Themenführung Hygiene und Erotik im Barock gibt's spannende Einblicke in Liebe, Körperpflege und den Alltag der Barockzeit. Los geht's um 3:30. Anmelden müssen Sie sich nicht.
0: Das hört man auch nicht so alle Tage. Und dein zweiter Tipp?
1: Wer lieber stöbert, wird in Konstanz fündig. Beim Flohmarkt der Lab Tree Ateliers gibt's bis 18 Uhr Kunst, Kleidung und allerlei Krimskrams. Dazu werden auch Kaffee und Kuchen angeboten.
0: Also ob Schlossführung oder Flohmarkt, genießen Sie den Sonntag bei uns in der Region und finden Sie alle Infos und noch viel mehr, wo Sie hin können, auf radioseefunk.de.
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5: Ich bin Nanju Kuhlmann, guten Tag. Die nächste Hitzewelle ist da, vor allem im Südwesten Deutschlands. Ganz so heftig wie im Juni soll es aber nicht werden. Auch die gefühlte Temperatur ist wegen der trockeneren Luft deutlich niedriger. Die Trockenheit bringt aber andere Probleme mit sich. Die Waldbrandgefahr steigt. VW-Chef Blume hält Werksschließungen für vermeidbar. Es gebe intelligentere Lösungen, sagte er der Bild am Sonntag. Blume will vor allem bei den Produktionskosten weiter sparen. Zuletzt war die Rede davon, dass die Werke in Zwickau, Emden, Hannover und Neckarsulm auf der Kippe stehen. Die Lage zwischen den USA und dem Iran eskaliert offenbar weiter. Die iranischen Revolutionsgarden haben nun angekündigt, die Straße von Hormuz bis auf Weiteres zu schließen. Zuvor seien dort Warnschüsse auf ein Schiff abgegeben worden. Die USA haben unterdessen neue Angriffe auf den Iran gestartet. Gelingt Alexander Zverev der zweite ganz große Sieg in Folge? Nach seinem ersten Grand-Slam-Sieg letzten Monat bei den French Open kann er heute nachlegen. Im Wimbledon-Finale steht Zverev allerdings Jannik Sinner gegenüber. Gegen den Weltranglisten-Ersten hat der Hamburger zuletzt 9-mal in Serie verloren.
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6: Heute Nachmittag gibt's viel Sonnenschein, die Luft ist trocken, deswegen gibt's kaum eine Wolke über uns. Die Maxi-Werte um die 35, 36 Grad. Der Radio-Seefunk-Wettertrend für die neue Woche bis mindestens Mittwoch bleibt es trocken, sonnig und heiß. Dann sind aber auch einzelne Schauer nicht ganz auszuschließen. Trotzdem weicht die Hitze nicht von uns.
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1: Bei Radio Seefunk, schön, dass Sie mit dabei sind. Heute wird's heiß. Die Luft ist zwar trocken, dann entsteht kaum eine Wolke über uns. Trotzdem, ins Schwitzen kommen wir auf jeden Fall. Deswegen sollten Sie einen Platz im Schatten suchen, am besten unter einem Baum. Da lässt sich's aushalten, sonst erwärmt sich die Luft nämlich so auf knapp 35 Grad heute Nachmittag. Am Abend wird's dann langsam angenehmer. Die 25 Grad Marke unterschreiten wir allerdings erst nach 21 Uhr.
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4: Ich bin Nanju Kuhlmann. Guten Tag. Deutschland schwitzt. Mal wieder. Nach der Rekordhitze im Juni ist jetzt die nächste Hitzewelle da. Ganz so heftig wie im Juni soll es aber nicht werden. In Frankreich ist erstmals wegen der Hitze eine Etappe der Tour de France gekürzt worden. Endlich ist was passiert, sagt Bundespräsident Steinmeier zum Reformpaket der Bundesregierung. Er lobt im ZDF-Sommerinterview die Pläne und hofft, dass die Selbstblockade innerhalb der Koalition vorbei und die Lust am Gestalten zurück ist. Der verheerende Waldbrand im Süden Spaniens ist wohl unter Kontrolle. Etwa 1.000 der 1.500 Menschen, die in der andalusischen Provinz Almeria ihre Häuser verlassen mussten, dürfen wieder zurück. Mindestens 12 Menschen sind bei den Bränden in der Touristenregion ums Leben gekommen. Die USA haben nach eigenen Angaben neue Angriffe auf den Iran gestartet. In der Straße von Hormuz soll ein Containerschiff unter zyprischer Flagge angegriffen worden sein, so das US-Militär. Die iranischen Revolutionsgarden kündigten derweil an, die wichtige Handelsroute bis auf Weiteres zu sperren.
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5: Heute Nachmittag gibt's viel Sonnenschein, die Luft ist trocken, deswegen gibt's kaum eine Wolke über uns. Die Maxi-Werte um die 35, 36 Grad. Der Radio-Seefunk-Wettertrend für die neue Woche bis mindestens Mittwoch bleibt es trocken, sonnig und heiß. Dann sind aber auch einzelne Schauer nicht ganz auszuschließen. Trotzdem weicht die Hitze nicht von uns.
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5: Ich bin Nanju Kuhlmann, guten Tag. Die nächste Hitzewelle ist da, vor allem im Südwesten Deutschlands. Ganz so heftig wie im Juni soll es aber nicht werden. Auch die gefühlte Temperatur ist wegen der trockeneren Luft deutlich niedriger. Die Trockenheit bringt aber andere Probleme mit sich. Die Waldbrandgefahr steigt. Lob von Bundespräsident Steinmeier für die Bundesregierung und ihr Reformpaket. Im ZDF-Sommerinterview bemüht er einen Fußballvergleich und sagt, die Koalition habe gerade die reine Defensive verlassen und sei ins Vorwärtsspiel gekommen. Zitat Steinmeier: Endlich ist was passiert. Die Lage zwischen den USA und dem Iran eskaliert offenbar weiter. Die iranischen Revolutionsgarden haben nun angekündigt, die Straße von Hormuz bis auf Weiteres zu schließen. Zuvor seien dort Warnschüsse auf ein Schiff abgegeben worden. Die USA haben unterdessen neue Angriffe auf den Iran gestartet. Gelingt Alexander Zverev der zweite ganz große Sieg in Folge? Nach seinem ersten Grand-Slam-Sieg letzten Monat bei den French Open kann er heute nachlegen. Im Wimbledon-Finale steht Zverev allerdings Jannik Sinner gegenüber. Gegen den Weltranglisten-Ersten hat der Hamburger zuletzt 9-mal in Serie verloren.
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6: Heute Nachmittag gibt's viel Sonnenschein, die Luft ist trocken, deswegen gibt's kaum eine Wolke über uns. Die Maxi-Werte um die 35, 36 Grad. Der Radio-Seefunk-Wettertrend für die neue Woche bis mindestens Mittwoch bleibt es trocken, sonnig und heiß. Dann sind aber auch einzelne Schauer nicht ganz auszuschließen. Trotzdem weicht die Hitze nicht von uns.
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3: Ich bin Nanju Kuhlmann, guten Tag. Deutschland schwitzt, mal wieder. Nach der Rekordhitze im Juni ist jetzt die nächste Hitzewelle da. Ganz so heftig wie im Juni soll es aber nicht werden. In Frankreich ist erstmals wegen der Hitze eine Etappe der Tour de France gekürzt worden. Endlich ist was passiert, sagt Bundespräsident Steinmeier zum Reformpaket der Bundesregierung. Er lobt im ZDF-Sommerinterview die Pläne und hofft, dass die Selbstblockade innerhalb der Koalition vorbei und die Lust am Gestalten zurück ist. Der verheerende Waldbrand im Süden Spaniens ist wohl unter Kontrolle. Etwa 1.000 der 1.500 Menschen, die in der andalusischen Provinz Almeria ihre Häuser verlassen mussten, dürfen wieder zurück. Mindestens 12 Menschen sind bei den Bränden in der Touristenregion ums Leben gekommen. Die USA haben nach eigenen Angaben neue Angriffe auf den Iran gestartet. In der Straße von Hormuz soll ein Containerschiff unter zyprischer Flagge angegriffen worden sein, so das US-Militär. Die iranischen Revolutionsgarden kündigten derweil an, die wichtige Handelsroute bis auf Weiteres zu sperren.
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4: Heute Nachmittag gibt's viel Sonnenschein, die Luft ist trocken, deswegen gibt's kaum eine Wolke über uns. Die Maxi-Werte um die 35, 36 Grad. Der Radioseefunk-Wettertrend für die neue Woche bis mindestens Mittwoch bleibt es trocken, sonnig und heiß. Dann sind aber auch einzelne Schauer nicht ganz auszuschließen. Trotzdem weicht die Hitze nicht von uns.
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5: Ich bin Nanju Kuhlmann, guten Abend. Lob von Bundespräsident Steinmeier für die Bundesregierung und ihr Reformpaket. Im ZDF-Sommerinterview bemüht er einen Fußballvergleich und sagt, die Koalition habe gerade die reine Defensive verlassen und sei ins Vorwärtsspiel gekommen. Zitat Steinmeier, endlich ist was passiert. Nach den Kürzungen beim Elterngeld plant Bundesfamilienministerin Prien den nächsten Einschnitt. Der Unterhaltsvorschuss für Alleinerziehende soll künftig nur noch für Kinder bis einschließlich 15 Jahren ausgezahlt werden. Aktuell wird er bis zum Ende des 18. Lebensjahres gezahlt. Die nächste Hitzewelle ist da, vor allem im Südwesten Deutschlands. Ganz so heftig wie im Juni soll es aber nicht werden. Auch die gefühlte Temperatur ist wegen der trockeneren Luft deutlich niedriger. Die Trockenheit bringt aber andere Probleme mit sich. Die Waldbrandgefahr steigt. VW-Chef Blume hält Werksschließungen für vermeidbar. Es gebe intelligentere Lösungen, sagte er der Bild am Sonntag. Blume will vor allem bei den Produktionskosten weiter sparen. Zuletzt war die Rede davon, dass die Werke in Zwickau, Emden, Hannover und Neckarsulm auf der Kippe stehen.
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6: In der Nacht ist es teils klar, teils sind ein paar Wolken unterwegs, so Richtung Südschwarzwald mal. Tiefstwerte liegen so um die 18 Grad morgen früh. Der Radio-Seefunk-Wettertrend für den Start in die neue Woche. Montag, Dienstag meistens trocken, sonnig und noch heißer bis 38 Grad. Dann sind einzelne Schauer möglich. Trotzdem bleibt es auch den Rest der Wetterwoche mit über 30 Grad sehr heiß.
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4: Ich bin Nanju Kuhlmann. Guten Abend. Endlich ist was passiert, sagt Bundespräsident Steinmeier zum Reformpaket der Bundesregierung. Er lobt im ZDF-Sommerinterview die Pläne und hofft, dass die Selbstblockade innerhalb der Koalition vorbei und die Lust am Gestalten zurück ist. Wenn ein Elternteil seinen Unterhaltspflichten nicht nachkommt, springt der Staat ein. Bald aber wohl nicht mehr so lange. Familienministerin Prien will den Unterhaltsvorschuss einschränken. Statt wie bisher zum Ende des 18. Lebensjahres soll er nur noch für Kinder bis einschließlich 15 ausgezahlt werden. Die Hitze ist zurück. In Teilen Deutschlands kann es in den nächsten Tagen wieder über die 35 Grad gehen. So heiß wie bei der Hitzewelle Ende Juni wird es aber wohl nicht werden. Angesichts der Trockenheit rufen einige Kommunen zum Wassersparen auf. Außerdem steigt an vielen Orten die Waldbrandgefahr. Die Lage zwischen den USA und dem Iran eskaliert offenbar weiter. Die iranischen Revolutionsgarden haben nun angekündigt, die Straße von Hormuz bis auf Weiteres zu schließen. Zuvor seien dort Warnschüsse auf ein Schiff abgegeben worden. Die USA haben unterdessen neue Angriffe auf den Iran gestartet.
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5: In der Nacht ist es teils klar, teils sind ein paar Wolken unterwegs, so Richtung Südschwarzwald mal. Tiefstwerte liegen so um die 18 Grad morgen früh. Der Radio-Seefunk-Wettertrend für den Start in die neue Woche. Montag, Dienstag meistens trocken, sonnig und noch heißer bis 38 Grad. Dann sind einzelne Schauer möglich. Trotzdem bleibt es auch den Rest der Wetterwoche mit über 30 Grad sehr heiß.
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3: Ich bin Nanju Kuhlmann. Guten Abend. Lob von Bundespräsident Steinmeier für die Bundesregierung und ihr Reformpaket. Im ZDF-Sommerinterview bemüht er einen Fußballvergleich und sagt, die Koalition habe gerade die reine Defensive verlassen und sei ins Vorwärtsspiel gekommen. Zitat Steinmeier: Endlich ist was passiert. Nach den Kürzungen beim Elterngeld plant Bundesfamilienministerin Prien den nächsten Einschnitt. Der Unterhaltsvorschuss für Alleinerziehende soll künftig nur noch für Kinder bis einschließlich 15 Jahren ausgezahlt werden. Aktuell wird er bis zum Ende des 18. Lebensjahres gezahlt. Die Hitze ist zurück. In Teilen Deutschlands kann es in den nächsten Tagen wieder über die 35 Grad gehen. So heiß wie bei der Hitzewelle Ende Juni wird es aber wohl nicht werden. Angesichts der Trockenheit rufen einige Kommunen zum Wassersparen auf. Außerdem steigt an vielen Orten die Waldbrandgefahr. VW-Chef Blume hält Werksschließungen für vermeidbar. Es gebe intelligentere Lösungen, sagte er der Bild am Sonntag. Blume will vor allem bei den Produktionskosten weiter sparen. Zuletzt war die Rede davon, dass die Werke in Zwickau, Emden, Hannover und Neckarsulm auf der Kippe stehen.
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4: In der Nacht ist es teils klar, teils sind ein paar Wolken unterwegs, so Richtung Südschwarzwald mal. Tiefstwerte liegen so um die 18 Grad morgen früh. Der Radio-Seefunk-Wettertrend für den Start in die neue Woche. Montag, Dienstag meistens trocken, sonnig und noch heißer, bis 38 Grad. Dann sind einzelne Schauer möglich. Trotzdem bleibt es auch den Rest der Wetterwoche mit über 30 Grad sehr heiß.
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1: Ich bin Nanju Kuhlmann. Guten Abend. Endlich ist was passiert, sagt Bundespräsident Steinmeier zum Reformpaket der Bundesregierung. Er lobt im ZDF-Sommerinterview die Pläne und hofft, dass die Selbstblockade innerhalb der Koalition vorbei und die Lust am Gestalten zurück ist. Wenn ein Elternteil seinen Unterhaltspflichten nicht nachkommt, springt der Staat ein. Bald aber wohl nicht mehr so lange. Familienministerin Prien will den Unterhaltsvorschuss einschränken. Statt wie bisher zum Ende des 18. Lebensjahres soll er nur noch für Kinder bis einschließlich 15 ausgezahlt werden. Die Hitze ist zurück. In Teilen Deutschlands kann es in den nächsten Tagen wieder über die 35 Grad gehen. So heiß wie bei der Hitzewelle Ende Juni wird es aber wohl nicht werden. Angesichts der Trockenheit rufen einige Kommunen zum Wassersparen auf. Außerdem steigt an vielen Orten die Waldbrandgefahr. Die Lage zwischen den USA und dem Iran eskaliert offenbar weiter. Die iranischen Revolutionsgarden haben nun angekündigt, die Straße von Hormuz bis auf Weiteres zu schließen. Zuvor seien dort Warnschüsse auf ein Schiff abgegeben worden. Die USA haben unterdessen neue Angriffe auf den Iran gestartet.
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2: In der Nacht ist es teils klar, teils sind ein paar Wolken unterwegs, so Richtung Südschwarzwald mal. Tiefstwerte liegen so um die 18 Grad morgen früh. Der Radio Seefunk Wettertrend für den Start in die neue Woche. Montag, Dienstag meistens trocken, sonnig und noch heißer bis 38 Grad. Dann sind einzelne Schauer möglich. Trotzdem bleibt es auch den Rest der Wetterwoche mit über 30 Grad sehr heiß.
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1: Ich bin Silas Quiring, guten Abend. Lob von Bundespräsident Steinmeier für die Bundesregierung und ihr Reformpaket. Im ZDF-Sommerinterview bemüht er einen Fußballvergleich und sagt, die Koalition habe gerade die reine Defensive verlassen und sei ins Vorwärtsspiel gekommen. Zitat Steinmeier, endlich ist etwas passiert. Die für den Welthandel so wichtige Straße von Hormus ist wieder geschlossen. Bis auf Weiteres, bis zu einem Ende der amerikanischen Intervention, heißt es von den iranischen Revolutionsgarden. Der Iran nutzt sie als Druckmittel. Aus dem Führungszirkel in Teheran heißt es, die Meerenge sei wichtiger als Dutzende von Atombomben. Wenn ein Elternteil seinen Unterhaltspflichten nicht nachkommt, springt der Staat ein, bald aber wohl nicht mehr so lang. Familienministerin Prien will den Unterhaltsvorschuss einschränken. Statt wie bisher bis zum Ende des 18. Lebensjahres soll er nur noch für Kinder bis einschließlich 15 ausgezahlt werden. Für Alexander Zverev ist der Traum vom Wimbledon-Sieg geplatzt. Deutschlands aktuell bester Tennisspieler hat das Finale gegen den Weltranglisten-Ersten Jannik Sinner mit 1:3 nach Sätzen verloren. Für den Italiener ist es die Titelverteidigung.
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2: In der Nacht ist es teils klar, teils sind ein paar Wolken unterwegs, so Richtung Südschwarzwald mal. Tiefstwerte liegen so um die 18 Grad morgen früh. Der Radio Seefunk Wettertrend für den Start in die neue Woche. Montag, Dienstag meistens trocken, sonnig und noch heißer bis 38 Grad. Dann sind einzelne Schauer möglich. Trotzdem bleibt es auch den Rest der Wetterwoche mit über 30 Grad sehr heiß.
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1: Ich bin Silas Quiring. Guten Abend. Endlich ist etwas passiert, sagt Bundespräsident Steinmeier zum Reformpaket der Bundesregierung. Er lobt im ZDF-Sommerinterview die Pläne und hofft, dass die Selbstblockade innerhalb der Koalition vorbei ist und die Lust am Gestalten zurück. Nach den Kürzungen beim Elterngeld plant Bundesfamilienministerin Prien den nächsten Einschnitt. Der Unterhaltsvorschuss für Alleinerziehende soll künftig nur noch für Kinder bis einschließlich 15 Jahren ausgezahlt werden. Aktuell wird er bis zum Ende des 18. Lebensjahres gezahlt. Die Hitze ist zurück. In Teilen Deutschlands kann es in den nächsten Tagen wieder über die 35 Grad gehen. So heiß wie bei der Hitzewelle Ende Juni wird es wohl aber nicht werden. Angesichts der Trockenheit rufen einige Kommunen aber zum Wassersparen auf. Außerdem steigt an vielen Orten die Waldbrandgefahr. Nach seinem Sieg bei den French Open hat Tennisstar Alexander Zverev bei Wimbledon nicht nachlegen können. Der 29-Jährige hat das Finale gegen den Weltranglisten-Ersten und Titelverteidiger Jannik Sinner aus Italien verloren.
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2: In der Nacht ist es teils klar, teils sind ein paar Wolken unterwegs, so Richtung Südschwarzwald mal. Tiefstwerte liegen so um die 18 Grad morgen früh. Der Radio Seefunk Wettertrend für den Start in die neue Woche. Montag, Dienstag meistens trocken, sonnig und noch heißer bis 38 Grad. Dann sind einzelne Schauer möglich. Trotzdem bleibt es auch den Rest der Wetterwoche mit über 30 Grad sehr heiß.
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1: Ich bin Silas Quiring, guten Abend. Bundespräsident Steinmeier sieht eine große Kluft zwischen Deutschland und den USA unter Donald Trump. Zitat, mehr Distanz als im Augenblick geht kaum noch. Im ZDF mahnt Steinmeier, wir sollten uns dem neuen Zeitgeist der Rücksichtslosigkeit nicht anschließen, sondern ein europäisches Modell dagegen halten. Die für den Welthandel so wichtige Straße von Hormus ist wieder geschlossen. Bis auf Weiteres, bis zu einem Ende der amerikanischen Intervention, heißt es von den iranischen Revolutionsgarden. Der Iran nutzt sie als Druckmittel. Aus dem Führungszirkel in Teheran heißt es, die Meerenge sei wichtiger als Dutzende von Atombomben. Nach den Kürzungen beim Elterngeld plant Bundesfamilienministerin Prien den nächsten Einschnitt. Der Unterhaltsvorschuss für Alleinerziehende soll künftig nur noch für Kinder bis einschließlich 15 Jahren ausgezahlt werden. Aktuell wird er bis zum Ende des 18. Lebensjahres gezahlt. Für Alexander Zverev ist der Traum vom Wimbledon-Sieg geplatzt. Deutschlands aktuell bester Tennisspieler hat das Finale gegen den Weltranglisten-Ersten Jannik Sinner mit 1:3 nach Sätzen verloren. Für den Italiener ist es die Titelverteidigung.
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2: Heute gibt es wieder von früh bis spät Sonnenschein. Die Luft ist immer noch trocken, deswegen kaum eine Wolke über uns. Und am Nachmittag Topwerte um die 36 Grad. Der Radio Seefunk Wettertrend für den Rest der Wetterwoche. Ab morgen sind einzelne Schauer möglich. Trotzdem scheint die Sonne oft und es bleibt heiß mit über 30 Grad. Bis mindestens zum nächsten Wochenende.
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1: Ich bin Silas Quiring. Neue Angriffe verschärfen den Konflikt um die Straße von Hormuz weiter. Die USA bombardierten zum dritten Mal binnen einer Woche Irans Südküste. Der Iran griff wiederum US-Ziele in den Golfstaaten an und sperrte die Meerenge eigenen Angaben zufolge erneut. Trump behauptete dagegen, sie sei wieder offen. Lob von Bundespräsident Steinmeier für die Bundesregierung und ihr Reformpaket. Im ZDF-Sommerinterview bemüht er einen Fußballvergleich und sagt, die Koalition habe gerade die reine Defensive verlassen und sei ins Vorwärtsspiel gekommen. Zitat Steinmeier: Endlich ist etwas passiert. Die nächste Hitzewelle ist da, vor allem im Südwesten Deutschlands. Ganz so heftig wie im Juni soll es aber nicht werden. Auch die gefühlte Temperatur ist wegen der trockeneren Luft deutlich niedriger. Die Trockenheit bringt aber andere Probleme mit sich. Die Waldbrandgefahr steigt. Nach seinem Sieg bei den French Open hat Tennisstar Alexander Zverev bei Wimbledon nicht nachlegen können. Der 29-Jährige hat das Finale gegen den Weltranglisten-Ersten und Titelverteidiger Jannik Sinner aus Italien verloren.
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2: Heute gibt es wieder von früh bis spät Sonnenschein. Die Luft ist immer noch trocken, deswegen kaum eine Wolke über uns. Und am Nachmittag Topwerte um die 36 Grad. Der Radio Seefunk Wettertrend für den Rest der Wetterwoche. Ab morgen sind einzelne Schauer möglich. Trotzdem scheint die Sonne oft und es bleibt heiß mit über 30 Grad bis mindestens zum nächsten Wochenende.
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1: Ich bin Silas Quiring. Endlich ist etwas passiert, sagt Bundespräsident Steinmeier zum Reformpaket der Bundesregierung. Er lobt im ZDF-Sommerinterview die Pläne und hofft, dass die Selbstblockade innerhalb der Koalition vorbei ist und die Lust am Gestalten zurück. Der Kampf um die Straße von Hormuz spitzt sich wieder zu. Zum dritten Mal in einer Woche ist es zu gegenseitigen Angriffen des Iran und der USA gekommen. Die iranische Führung erklärte die Meerenge erneut für gesperrt. Von der US-Armee heißt es, der Verkehr fließt. Wenn ein Elternteil seinen Unterhaltspflichten nicht nachkommt, springt der Staat ein, bald aber wohl nicht mehr so lang. Familienministerin Prien will den Unterhaltsvorschuss einschränken. Statt wie bisher bis zum Ende des 18. Lebensjahres soll er nur noch für Kinder bis einschließlich 15 ausgezahlt werden.